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1: Leonie und Marcus and Martinez wollen uns tanzen sehen. Die norwegischen Zwillingsbrüder sind mittlerweile richtig erwachsen geworden und bereit, das Nachtleben auf den Kopf zu stellen. Zusammen mit Leonie träumen sie in ihrem Song Moonlight davon, die ganze Nacht im Mondlicht durchzutanzen. Für das Coverfoto sind sie sogar auf ein Berliner Dach geklettert, mit einem riesigen Mond im Hintergrund. Aber ich sag's euch, die Sonne eignet sich auch ganz hervorragend als Disco-Kugel.
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1: Bei Young Pep werden gerade alle Träume wahr. Der Leipziger Rapper ist schon seit Jahren Fan von Kid Capri aus Bremen und hat seine Musik oft gehört. Jetzt haben sie einfach einen gemeinsamen Song. Wie es dazu gekommen ist, erzählt Young Pep in Ganz oben. Kid Capri spricht darüber, dass es in der Musik manchmal sehr schnell geht und viel Druck entstehen kann. Und dass nicht immer alles echt wirkt.

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1: Ariana Grande hat ihren persönlichsten Lieblingssong ever veröffentlicht. So beschreibt sie Hate That I Made You Love Me zumindest. Das klingt für mich nach einem gebührenden Comeback, nachdem sie eine Weile in der Wicked-Musical-Welt verschwunden war und jetzt mit einem neuen eigenen Album auf der Matte steht. Petal heißt Album Nummer 8, also Blütenblatt. It's Ariana Grande.

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1: Dieser Song hat Tame Impala nun wirklich weltweit bekannt gemacht. Hinter dem Namen steckt Kevin Parker aus Australien, ein echtes Musiktalent. Im Studio spielt er fast alle Instrumente ganz allein ein. Für diesen besonderen Remix von Dracula hat er mit Jenny von Blackpink zusammengearbeitet. Der Song klingt geheimnisvoll und ein bisschen düster. Er erzählt von jemandem, der das Sonnenlicht meidet und sich ganz doll nach Liebe sehnt.

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1: Bella Kay ist gerade total gefragt. Die Singer-Songwriterin aus Texas ist erst 20 Jahre alt und schon richtig erfolgreich. Sie hat vor kurzem neue Songs veröffentlicht und darf sogar als Voract bei großen Stars wie Gracie Abrams und Noah Kahan auftreten. Ziemlich cool. In ihrem Song Stop geht es darum, auf sich selbst zu hören, Grenzen zu setzen und auch mal Stopp zu sagen.

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1: Manchmal passiert etwas Peinliches oder Chaotisches, zum Beispiel auf dem Schulhof, und man wünscht sich einfach nur jemanden, der zu einem hält. Genau darum geht es im neuen Song At The Party von Levent Geiger. Um Freundschaft und Zusammenhalt, egal was schief geht. Levent kennt ihr vielleicht noch von Kika Dein Song? Heute macht der Münchner Musik für die ganze Welt. In seinem Lied zeigt er, auch wenn jemand einen Fehler macht, kann man trotzdem füreinander da sein.

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1: Song des Sommers. Auf Dauerschleife. Ich rieche den nächsten Grammy. Das sind nur ein paar der aufgeregten Kommentare zur Kollaboration des Jahres auf Instagram. Tyler und Sarah Larsson. She Did It Again heißt ihr gemeinsamer Song und vereint Tylers sommerliche Beats und Sarahs Selbstvertrauen. Und eins kann ich euch sagen, Südafrika und Schweden haben noch nie so gut zusammen gevibed.
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1: Gracie Abrams läuft gegen Wände. Gracie ist eine Sängerin aus den USA, die gerade total durchstartet, weil sie super ehrlich über Gefühle singt. Zum Beispiel darüber, wie es ist, wenn man an seine Grenzen kommt und trotzdem weitermacht. Genau darum geht's im neuen Song Hit the Wall. Manchmal fühlt man sich, als ob man vor einer riesigen Wand steht, aber mit Selbstvertrauen und vielleicht ein bisschen Hilfe finden wir immer einen Weg drüber oder drumherum. Und keine Sorge, beim Zuhören gibt's garantiert keine Beulen.

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1: Robin Schulz feiert die besseren Zeiten. Zusammen mit der griechisch-amerikanischen Sängerin Barbs hat sich Robin an einen Song über Höhen und Tiefen im Leben gemacht. Es gibt halt immer mal Zeiten, die sind stressig oder man hat Streit, aber umso schöner sind die Zeiten, in denen eigentlich nur noch ein Wassereis in unseren Händen fehlt und dann wäre die Welt perfekt. Und genau die feiern wir mit Better Times und fetten Beats, zu denen wir gemeinsam tanzen können.
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1: Bei Bunt läuft's gerade richtig gut. Er war schon auf einem riesigen Festival in den USA unterwegs und hat in Nord- und Südamerika aufgelegt. Jetzt kommt auch noch die offizielle Fußballhymne der deutschen Nationalmannschaft von ihm. Für den Song Nie allein hat er sich Unterstützung von Sänger JBS aus Ibbenbüren geholt. Mit seiner warmen Stimme passt er perfekt zu dem gefühlvollen Sound. Zusammen feiern sie Zusammenhalt, Community und Optimismus.
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1: Benno feiert in seinem Song das Gefühl von Sommer mit viel Spaß und tollen Erinnerungen. Dabei denkt der Rapper aus Löhne nicht nur an Eisessen oder Ferien, sondern an einen ganz bestimmten Sommer aus der Vergangenheit. In Sommer 2018 geht es um Zeit mit Freundinnen und Freunden und all die schönen Momente zusammen. Solche Tage bleiben oft noch lange im Kopf, weil sie einfach richtig besonders waren. Ein Song, der zeigt, wie wichtig Freundschaft und gemeinsame Erlebnisse

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1: Ein gemeinsamer Song von Martin Garrix und Ed Sheeran stand nicht auf unserer Bingo-Karte für 2026. Und extra verrückt, die beiden haben den Song tatsächlich schon vor 12 Jahren geschrieben, nachdem sie sich bei einer Partynacht in Amsterdam kennengelernt haben. Damals blieb der Track aber irgendwie einfach liegen und Martin Garrix meinte selbst sogar, dass er eigentlich dachte, dass er nie veröffentlicht würde. Umso schöner, dass er uns Repeated jetzt zu seinem 30. Geburtstag doch noch schenkt. Und als wäre das nicht genug, kommt dieses Jahr auch noch sein erstes Album raus. Was für ein Jahr für Martin Garrix.
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1: Bibi Rexha hat einen Haufen neuer Mucke am Start. Ihren Song Sad Girls zusammen mit DJ David Guetta und ihr neues Album Dirty Blonde. Sad Girls klingt nach einer großen Tanzparty mit schnellen Beats und funkelnden Sounds. In dem Lied geht's darum, wie man sich fühlt, wenn das Herz mal ein bisschen traurig ist. Aber statt sich zu verkriechen, heißt es hier, Musik an und weiter tanzen. Denn manchmal hilft ein guter Song dabei, sich stärker und wieder richtig gut zu fühlen.

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1: Sie kam, sie sang und sie siegte. Beim Eurovision Song Contest in Wien hat uns Dara aus Bulgarien komplett verzaubert und am Ende völlig verdient haushoch gewonnen. Der Vibe von Darina Jotova erinnert ein bisschen an Nina Chuba. Obwohl sie in ihrer Heimat schon ein richtiger Superstar ist, war sie total überwältigt und unglaublich dankbar für die vielen Stimmen. Einfach super sympathisch. Ihr Song Bangaranga bedeutet so viel wie ein wildes, lautes Durcheinander und steht dafür, mutig seinen eigenen Weg zu gehen, auch wenn andere etwas anderes erwarten.
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1: Wenn ihr eine Idee und Bock habt, hört nicht darauf, was andere sagen und macht einfach mal. Das hat uns Malik Harris zu seinem neuen Song mitgegeben. Der Boy aus Bayern hat uns nämlich verraten, dass die Gitarre im Lied Lie to Me einfach nur mit dem Handy aufgezeichnet wurde, nicht mit krasser Studiotechnik. Es hat sich sowohl privat als auch beruflich in letzter Zeit super viel bei ihm verändert. Deswegen möchte Malik mit diesem Lied ein neues Kapitel einläuten, sagt er.
2: Und wenn sich so viele Dinge um einen rum verändern, dann kann es oft sein, dass man sich selbst so ein bisschen verliert dabei. Und genau darum geht es in dem Song. Also sich selbst zu verlieren, aber sich selbst auch wiederzufinden. Und man könnte im ersten Moment meinen, es ist ein Gespräch zwischen zwei Leuten. Aber ich sage euch jetzt mal ein Geheimnis, nur unter uns. Es ist eigentlich ein Gespräch zwischen mir und einer Version meiner selbst.
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1: Hallo, ich bin Anna. Schön, dass ihr dabei seid und hoffentlich mit mir in der nächsten Stunde einem Komponisten lauscht, der ganz zauberhafte Musik geschrieben hat. Er gehört zu den berühmtesten Komponisten der Musikgeschichte und wird der sogenannten Hochromantik zugeordnet. Das ist eine Epoche in der Musikgeschichte, die so von 1840 bis 1890 andauerte. Da wisst ihr also schon mal, in welcher Zeit wir uns heute bewegen. Doch der Komponist, um den es heute geht, der war nicht nur eine spannende Person als Künstler, denn er hat unheimlich viele verschiedene Werke geschrieben. Auch als Mensch war er sehr interessant, denn es heißt immer wieder, dass er sein Leben lang eine Frau geliebt hat, die er aber nicht heiraten konnte. Tja, und nun lüften wir mal den Vorhang. Unser Mann heute heißt Johannes Brahms. Schon mal gehört den Namen, oder? Ein Lied von ihm kennt ihr auf jeden Fall alle, das Wiegenlied, also Guten Abend, Gute Nacht. Und das gibt's aber erst später, nicht, dass er mir hier selig wegratzt. Wir hören zur Einstimmung erstmal eines seiner vielen Lieder, die er sonst noch so geschrieben hat. Es ist ein hübsches Duett und es heißt Sagt mir, o schönste Schäferin mein, für zwei Singstimmen und Klavier. Und hier hört ihr jetzt Elisabeth Schwarzkopf mit der Sopranstimme und Bariton singt Dietrich Fischer-Dieskau und am Klavier, da sitzt Gerald Moore.

hört MDR Twins Clara und wir lauschen gerade den Klängen von Johannes Brahms und seinem Liedchen »Sagt mir, o schönste Schäferin mein« und jetzt gucken wir doch mal, wer der Johannes so war. Er wurde am 7. Mai 1833 in Hamburg geboren und hat zeitlebens so ziemlich alle Kompositionsmöglichkeiten der damaligen Zeit genutzt. Also er hat für Orchester komponiert, für Klavier, für Ensembles, für die Orgel, den Chor und Gesang. Er war also ein sehr produktiver Komponist, doch bevor er soweit war, musste er erstmal viel lernen, klar. Zum Glück kam Brahms aus einer musikalischen Familie. Sein Papa spielte Kontrabass und Horn und verdiente damit den Lebensunterhalt. Er trat zum Beispiel in Tanzlokalen auf. Und später fand er dann eine Stelle im Orchester. Johannes Brahms Papa erkannte außerdem schnell, dass sein kleiner Johannes sehr talentiert war und deshalb bekam er mit 7 den ersten Klavierunterricht und sein Papa selbst brachte ihm die Geige bei. Und er nahm den kleinen Johannes auch mit, wenn er abends unterwegs war und so lernte Johannes auch schon von klein auf das Live-Spielen. 1843, also gerade mal mit 10, da trat er dann das erste Mal am Klavier in einem Konzert auf und wurde auch gleich als Wunderkind gefeiert. Ja, und danach bekam er dann einen richtig guten Lehrer, der hieß Eduard Marxen und war ein gefeierter Pianist. Der hat Johannes so richtig fit am Klavier gemacht und so konnte Johannes Brahms mit 14 Jahren sein erstes eigenes Konzert geben. Lief also alles super. Keine schwierige Kindheit, keine Umwege zur Musik, da kann man schon mal ein bisschen neidisch sein oder einfach seine Musik hören. Hier kommt jetzt jedenfalls ein Stück von ihm, das heute noch sehr bekannt und beliebt ist, der ungarische Tanz Nummer 5 in G-Moll. Der ist erst in den 1870ern entstanden, da war Brahms nicht mehr so jung, macht aber nichts. Das Stück geht auf jeden Fall richtig ab. Hier spielt es das Internationale Akademieorchester Schloss Hundesburg.

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1: Ja, da kann man schon mal ordentlich klatschen. Das war der ungarische Tanz Nummer 5 in G-Moll von Johannes Brahms. Um ihn geht es heute hier bei MDR Twins Clara. Er gilt als einer der bedeutendsten Komponisten in der Musikgeschichte und wir waren gerade dort angekommen, wo Johannes zarte 14 war. Er hatte sein erstes Konzert gespielt und nun ging es für ihn stetig voran. Wie das so ist, auch heute noch, ist es immer gut, wenn man viele Leute kennt, ne? Und das war auch für Johannes Brahms von Vorteil, denn er versuchte jetzt, sich mit anderen bekannten Komponisten seiner Zeit zu verknüpfen. Da gab es einige. Franz Liszt zum Beispiel war ein berühmter Zeitgenosse von Brahms. Über einige Verbindungen hinweg hat Johannes dem Franz dann einen Brief geschrieben und ihn auch besucht, denn Liszt war damals Hofkapellmeister in Weimar. Und Liszt hat ihm dann wiederum versprochen, ihn in einem Brief zu erwähnen, den er an den Musikverlag Breitkopf und Hertel geschrieben hat. Davon hat sich Brahms aber nicht viel erhofft. Zudem hat er sich auch mit Liszt nicht wirklich gut verstanden. Die beiden hatten künstlerisch sehr unterschiedliche Ansichten. Deshalb reiste Brahms dann aus Weimar auch wieder ab. Tja, und dann hat er zu seinem Freund, dem Geiger Josef Joachim, gesagt, ey Josef, nun führ mich doch mal hier in das künstlerische Leben ein, connecte mich doch mal mit den angesagten Leuten im Business, damit ich ein paar mehr Follower bekomme, so ungefähr würde man es vielleicht heute sagen. Und da hat Josef Joachim zu ihm gesagt, Mensch Johannes, besuch doch mal den Robert Schumann. Das ist ein gefragter und angesehener Komponist und Pianist, der wohnt in Düsseldorf. Und da hat Johannes dann wahrscheinlich sowas gesagt wie, ach na ja, ich weiß nicht, meinst du wirklich? Und Josef hat gesagt, klar Mensch, Johannes, den Robert, den musst du einfach kennenlernen. Und ich meine, hey, den Namen Robert Schumann, den habt ihr bestimmt auch schon mal gehört. Er war so ziemlich der wichtigste Komponist der Hochromantik und auch seine Frau ist ganz berühmt, Clara Schumann. Johannes Brahms ist dann also tatsächlich nach Düsseldorf gefahren, um die Schumanns kennenzulernen und damit fing ein ganz neues Kapitel seines Lebens an, aber auch ein schwieriges. Deshalb atmen wir erst nochmal durch und bringen uns in Stimmung mit dem Poco Allegretto aus der Sinfonie Nummer 1, auch eine ganz bekannte Melodie. Hier spielt sie das Sinfonieorchester des Norddeutschen Rundfunks.

0: Das ist MDR Tweens Clara mit Musik von Johannes Brahms, das Proco Allegretto aus der Sinfonie Nummer 1 von 1876. Vor der Musik waren wir gerade an einem ganz wichtigen Wendepunkt in Brahms Leben angekommen. Wir schreiben das Jahr 1853. Johannes Brahms ist gerade mal 20 Jahre alt und trifft auf Empfehlung seines Freundes das erste Mal auf Robert und Clara Schumann. Die beiden sind um einiges älter als er. Clara ist 14 Jahre älter, Robert 23 Jahre. Und doch ist es der Beginn einer ganz intensiven Freundschaft, die auch sehr viel mit gegenseitiger Bewunderung zu tun hatte. Robert Schumann hat bald nach der ersten Begegnung einen Artikel über Johannes Brahms in der Neuen Zeitschrift für Musik geschrieben. Und da heißt es:
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0: Nicht schlecht, oder? Clara Schumann, die war auch ganz angetan und schrieb in ihr Tagebuch:
2: Dieser Monat brachte uns eine wunderbare Erscheinung in dem 20-jährigen Komponisten Brahms aus Hamburg. Das ist wieder einmal einer, der kommt wie eigens von Gott gesandt.
0: Robert Schumann war nicht nur von Brahms angetan, sondern er setzte sich auch dafür ein, dass seine Werke veröffentlicht wurden, also seine Komposition. Denn damit verdienen die Komponisten ja auch heute noch einen Teil ihres Lebensunterhalts. Aber die Stücke, die Brahms als junger Mann geschrieben hat, die waren sehr kompliziert. Und deshalb waren die Verlage sehr zögerlich, weil sie Angst hatten, dass sie kein anderer spielen kann. Die eingängigeren Melodien, die hat Brahms erst geschrieben, als er schon älter war. Bei den Schumanns schlug das Schicksal dann ziemlich arg zu. Robert Schumann kam 1854 in eine Nervenheilanstalt und Clara Schumann, die lebte mit 6 Kindern in Düsseldorf. Sie war zu der Zeit aber schon eine berühmte Pianistin und also auch viel unterwegs. Und Brahms, der lebte zeitweilig im gleichen Haus wie sie und passte auch auf die Kinder auf. Johannes und Clara, die wurden enge Freunde und schrieben sich viele Briefe. Und Johannes Brahms hat zum Beispiel auch in seinen Kompositionen Themen von Robert Schumann bearbeitet. Das könnte man vielleicht ein bisschen mit den heutigen Remixen vergleichen. Wenn sich ein Künstler einen bereits bestehenden Track schnappt und ihn dann remixt, wir hören mal einfach ein Beispiel von Brahms an, und zwar 16 Variationen in Fis-Moll über ein Thema von Robert Schumann.

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1: Ihr hört MDR Twins Clara mit Musik von Johannes Brahms, 16 Variationen in Fis-Moll über ein Thema von Robert Schumann. So klangen Remixe vor ca. 150 Jahren. Synthesizer gab es damals noch nicht, da wurde halt mit dem Klavier ein Lied eines anderen Komponisten neu vertont. Wir waren in den 1850er Jahren stehen geblieben. Der junge Johannes Brahms hatte sich also mit den beiden Komponisten Robert Schumann und Clara Schumann in Düsseldorf angefreundet. Das Paar war damals in einer sehr schwierigen Situation. Robert Schumann war 1854 in eine Nervenheilanstalt gekommen, wo Johannes ihn auch besucht hat. Er schrieb sich viele Briefe mit Clara Schumann und Clara sah ihren Mann nur noch ein einziges Mal und das war 2 Tage vor seinem Tod, 1856. Und nun rätselt man bis heute, ob Clara und Johannes vielleicht ein heimliches Liebespaar waren. Wir wissen es nicht wirklich. Es heißt immer wieder, dass Clara die große Liebe des Lebens von Johannes Brahms war, eine stille Liebe, aber bewiesen ist es nicht. Ich habe die Pianistin und Clara Schumann-Expertin Ragnar Schirmer dazu gefragt und wollte wissen, wie sie es sieht. War da mehr zwischen Johannes und Clara als nur Freundschaft?
2: Also das ist ein bis heute natürlich nicht endgültig beantwortetes Verhältnis, was die beiden miteinander hatten. Ich erzähle mal so ein paar Hintergrundinformationen, die auch dazu führen, dass uns das so wahnsinnig interessiert. In der Zeit, in der Robert in der Nervenheilanstalt war, da ist Johannes Brahms ganz viel bei Clara gewesen, hat sich auch um die Kinder gekümmert, obwohl er selber ja kaum älter war als die älteste Tochter Marie, hat sehr, sehr freundschaftlich auch oft ihre Reisen begleitet und die beiden haben ganz, ganz viel miteinander kommuniziert und ja, er ist auch dann in die Nervenheilanstalt, hat dann Clara berichtet, wie es Robert geht und so weiter. Er hat beide sehr verehrt. Clara hat dann darum gebeten, als Robert gestorben ist, dass Brahms alle Briefe von Clara vernichtet und sie wollte auch alle Briefe von Johannes Brahms vernichten. Und die haben sich getroffen auf der Rheinbrücke und wollten also alle ihre Briefe in den Rhein schmeißen. Johannes Brahms war ganz brav und hat das wirklich gemacht. Clara hat ein paar behalten. Und da gibt es eben heute noch die wildesten Spekulationen. Warum wollte sie, dass man diese Briefe vernichtet? Sie schreibt irgendwo, sie will dieses Gejammer nicht mehr lesen. Also unter Umständen haben die beiden da ganz viel geklagt, warum Robert jetzt so krank ist. Vielleicht haben sie aber auch das ein oder andere Mal sich Dinge geschrieben, die vielleicht ein bisschen über das Freundschaftliche hinausgehen. Und sie wollte dann nach Roberts Tod auf gar keinen Fall, dass das noch irgendwo existiert. Wir wissen es nicht. Dass die beiden jetzt wirklich ein Verhältnis gehabt haben, glauben die meisten Schumann-Forscher nicht mehr. Sie war bestimmt ihrem Mann treu. Man weiß zum Beispiel auch, dass Johannes ein bisschen verliebt war in Julie oder Julie, ich weiß nicht, ob man die deutsch oder französisch ausspricht, als die nämlich geheiratet hat, da war Brahms am Boden zerstört, also diese Julie. Vielleicht war er also doch eher befreundet mit der Mutter und scharf auf eine der Töchter. Aber sie hat einfach nach Roberts Tod erkannt, dass sie A, das Andenken von ihrem Mann nicht verändern will, indem sie sich mit einem anderen Mann verbindet. Und sie hat dann auch erkannt, dass der Witwenstatus ihr natürlich ganz viel Macht auch gegeben hat. Sie durfte dann alleine reisen, ohne dass es anrüchig war. Sie konnte alleine ihre Konzerte organisieren und den Haushalt führen und alles, ohne dass es anrüchig war, weil sie war die Witwe eines berühmten Mannes, selber eine berühmte Person. Und sie hätte, glaube ich, ganz viel verändert an diesem Status, wenn sie sich jetzt mit jemandem anders nochmal verheiratet hätte.
1: Fest steht, Clara Schumann hat nach dem Tod ihres Mannes nicht noch einmal geheiratet und Johannes Brahms zog 1857 nach Detmold, wo er einen Chor leitete und Klavierunterricht gab. Zudem komponierte er und er war auch kurzzeitig in eine andere Frau verliebt. Sie hieß Agathe von Siebold. Mit ihr hat er sich dann auch verlobt und konnte und wollte sie aber dann nicht heiraten. Clara Schumann, die war nicht so richtig begeistert, sondern ziemlich beleidigt, dass er sich so schnell neu verliebt hatte. Aber nun gut, dann hat es sich ja eh erledigt. Und das war's dann auch in Sachen heiße Liebesgeschichten. Brahms blieb den Rest seines Lebens unverheiratet und deshalb nimmt man an, dass er Clara Schumann vielleicht sein Leben lang geliebt hat. Puh, ganz schön viel Herzschmerz hier, oder? Ich würde sagen, wir hören mal ein bisschen Musik und zwar ein ganz berühmtes, aber auch trauriges Lied. Es waren 2 Königskinder. Irgendwie passend zum Thema.

Es waren zwei Königskinder von Johannes Brahms, habt ihr gehört, hier bei MDR Twins Clara. Johannes hatte sich also entschieden, Agathe von Siebold nicht zu heiraten. 1859 zog er dann zurück nach Hamburg. Noch nicht mal 30 Jahre alt war er damals, aber er blieb nicht lange, denn er kam nicht so voran, wie er es sich erhofft hatte. Denn er hatte zwei wichtige Posten in der Musikszene im Visier, wo er sich da zumindest einen davon erhofft hatte. Es klappte aber leider nicht und da war er erstmal ziemlich gekränkt. Dafür gab es dann aber 1862 in Wien großes Lob bei seinen Auftritten und 1863 dann auch ein gutes Jobangebot. Brahms wurde Chormeister der Wiener Singakademie. Friede, Freude, Eierkuchen? Nein. Denn nach nur einem Jahr warf er das Handtuch, weil ihm der Posten einfach zu viel war. Also gut, es ist ja nie zu spät, nochmal neu anzufangen. 1872 begann dann nochmal ein neues Kapitel im Leben von Johannes Brahms. Er zog nach Wien, da war er fast 40. Und dort in Wien, da blieb er dann auch bis zu seinem Tod und wohnte sogar immer im gleichen Haus, und zwar in der Karlsgasse 4. Er war zu der Zeit ein sehr erfolgreicher Pianist und nahm 1873 dann für 2 Jahre auch noch den Posten als Leiter des Wiener Singvereins an. Und auch darüber hinaus funzte es. Brahms hatte ja als junger Mann es nicht immer leicht mit den Verlegern gehabt. Viele wollten seine Musik nicht so recht veröffentlichen, weil sie als schwer spielbar galt. Nun aber in den 1870ern lief es wie geschmiert und plötzlich standen auch die Verleger von Brahms auf seiner Matte und wollten mehr Stücke zum Veröffentlichen. Mit anderen Worten, die Karriere brummte, es funzte, es lief für Johannes. Und so ging es dann auch weiter. Er ging auf Konzertreisen, komponierte, dirigierte seine Werke auch und bekam immer mehr Ehrungen. Sowas geht ja dann meist damit einher, wenn man berühmt wird. Zum Beispiel wurde Johannes Brahms Ehrendoktor an der Universität Breslau oder auch Hamburg ernannte ihn zum Ehrenbürger. Und zu seinem 60. Geburtstag ließ die Wiener Gesellschaft für Musikfreunde eine Brahms-Münze prägen. Wuhu! Wir hören mal noch ein Stück Musik, bevor wir uns dem letzten Kapitel im Leben von Johannes Brahms nähern, auch eines seiner berühmtesten Stücke, 16 Walzer Opus 39.

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1: Manche sagen sogar, er sei der legitime Nachfolger Ludwig van Beethovens. Die Rede ist von Johannes Brahms. Um ihn geht es heute hier bei MDR Twins Clara. Gerade haben wir 16 Walzer Opus 39 gehört, für Klavier zu 4 Händen, hier bearbeitet für Klavier zu 2 Händen. Und ich weiß nicht, wie es euch geht. Wir haben ja nun schon ein paar Stücke von Brahms gehört. Ich finde, seine Musik wohnt immer etwas Liebliches inne, etwas leicht Verspieltes und vielleicht sogar Schnörkliges. Seine Musik knallt nie wuchtig rein, sie hat auch nichts, was nach Marsch und Militär klingt oder aber nach Größenwahn. Vielleicht, weil Brahms ein Mensch war, der scheinbar überhaupt keine Allüren oder ähnliches hatte. Klar, er war auch ein sensibler Mann und ein Künstler, der natürlich auch gekränkt war, wenn etwas nicht so lief, wie er es sich wünschte. Aber alles in allem ist er doch sehr in seinen Ruhm reingewachsen und am Boden geblieben. In seinen letzten Jahren war er ein einflussreicher Mann in der Musikwelt. Als Pianist, Dirigent und Komponist wurde er verehrt. Aber die Auszeichnungen bedeuteten ihm nicht allzu viel, lieber schrieb er eine schöne Melodie. Und als alter Mann, da sah er dann ein bisschen aus wie Karl Marx. Er hatte so einen langen Rauschebart und einen sehr klugen, aber auch milden Gesichtsausdruck. Wenn man Bilder von ihm als junger Mann sieht, ne, da guckt er ganz entschlossen und fast schon streng und sehr leidenschaftlich. Aber im höheren Alter, da sieht man, dass dann da auch eine gewisse Zufriedenheit über das, was er erreicht hatte, ist. Und am 3. April 1897, da starb Johannes Brahms in seiner Wohnung in Wien. Über die Todesursache gibt es unterschiedliche Infos. Heute geht man davon aus, dass er an Krebs gestorben ist. Er war damals 63 Jahre alt und wurde auch in Wien beigesetzt. Tja, 63 Jahre, so richtig alt ist er nicht geworden, aber gut, damals waren die Lebensbedingungen viel schwieriger als heute. Die medizinische Versorgung war schlechter und man muss auch bedenken, dass das Leben als Musiker echt anstrengend war. Ne? Es gab keine Flugzeuge oder ICEs, um mal eben schnell zum Auftritt in eine andere Stadt oder ein anderes Land zu düsen. Es gab keine soziale Absicherung und. Wenn man aber schaut, wie viel Musik Johannes Brahms uns hinterlassen hat, dann muss man schon sagen, Hut ab. Das sind locker an die 200 Werke, wenn man auch die mitzählt, die keine Opuszahl haben, da sind es dann schon allein über 120. Und nun hören wir noch das wohl berühmteste Lied von Johannes Brahms und jetzt dürft ihr von mir aus auch selig einschlummern, es ist das Wiegenlied. Er hat es für die Kinder von Robert und Clara Schumann geschrieben, damit sie abends besser einschlafen können. Er selbst hatte ja keine und da ist so viel Zärtlichkeit und Liebe drin, auch wenn wir keine persönlichen Briefe mehr haben. Brahms muss ein liebevoller und guter Typ gewesen sein.

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1: Dieser Song hat Tame Impala nun wirklich weltweit bekannt gemacht. Hinter dem Namen steckt Kevin Parker aus Australien, ein echtes Musiktalent. Im Studio spielt er fast alle Instrumente ganz allein ein. Für diesen besonderen Remix von Dracula hat er mit Jenny von Blackpink zusammengearbeitet. Der Song klingt geheimnisvoll und ein bisschen düster. Er erzählt von jemandem, der das Sonnenlicht meidet und sich ganz doll nach Liebe sehnt.

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1: Shakira bringt uns den Sound des Sommers. Zum ersten Mal gibt es im Finale der FIFA-Fußball-Weltmeisterschaft eine große Halbzeitshow. Und Shakira steht da zusammen mit Madonna und BTS auf der Bühne. Klar, dass sie dafür auch einen eigenen WM-Song gemacht hat. Gemeinsam mit Burna Boy aus Nigeria singt sie darüber, wie schön es ist, wenn die ganze Welt zusammenkommt, um mitzufiebern, zu feiern und Fußball zu lieben. Und jetzt kommt das Allerbeste. Mit ihrem Song Die Die tun sie auch noch was Gutes. Alle Einnahmen werden gespendet, damit Kinder in ärmeren Regionen leichter zur Schule gehen und lernen können.

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1: Nina Caroline lässt sich inspirieren. Over Again ist entstanden, nachdem die Berliner Sängerin mit ihren Freundinnen über Dates gesprochen hat. Und viele waren dabei ziemlich enttäuscht. Es geht darum, dass man sich oft zu viele Hoffnungen macht und dann doch merkt, war wohl nichts. Trotzdem ist ein richtig chilliges Lied draus geworden zum Träumen, Entspannen und Sommertage genießen.
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1: Sie war die Stimme der Soul-Musik, Aretha Franklin. Als die Queen of Soul im August 2018 starb, verlor der Soul vielleicht einen Teil seiner Seele. Denn nichts anderes bedeutet Soul Seele. Das, was wir heute Soul-Musik nennen, entstand in den 1950er Jahren in den USA. Damals begannen hauptsächlich schwarze Musiker, die Musikrichtung Blues und Gospel miteinander zu verbinden. Blues war eher schwermütig und getragen, der kirchliche Gesang Gospel dagegen sehr froh und leidenschaftlich. Einer der ersten bekannten Soul-Musiker war Ray Charles. What you say? Zu dem Zeitpunkt wurde Soul-Musik fast ausschließlich von afroamerikanischen, also schwarzen Musikern gespielt. Die afroamerikanische Bevölkerung wurde in den USA damals noch diskriminiert. Das heißt, sie hatten nicht immer die gleichen Rechte wie die weiße Bevölkerung. Dagegen kämpften sie ab den 1960er Jahren an. Und Soul wurde zu ihrer Stimme im Kampf für Gleichberechtigung und Respekt. Was vielleicht das Wichtigste beim Soul überhaupt war, er gefiel sogar den Weißen. Soul-Sänger wurden damals zu Stars und verkauften Millionen Platten. Die Stadt Detroit wurde damals zur Hauptstadt der Soul-Musik. Die legendäre Plattenfirma Motown brachte einen Hit nach dem anderen heraus. Von Detroit aus erobert Soul die Welt. Und er entwickelt sich weiter. Musiker wie James Brown machen aus dem recht braven Soul den etwas frecheren und schmutzigen Funk-Sound. Und Soul beeinflusst auch ganz stark die Disco-Musik, die ab den 1970er Jahren die Entwicklung der Popmusik bestimmt. Und nicht zu vergessen, der King of Pop Michael Jackson begann seine Karriere als Knirps in der lupenreinen Soulband Jackson 5. Der klassische Soul verlor dann ungefähr ab 1980 an Bedeutung. Allerdings lebte Soul-Musik immer weiter, auch weil Hip-Hop-Musiker immer gern alte Soul-Klassiker in ihren Tracks sampleten, das heißt Ausschnitte daraus einbauten. Bei Easy zum Beispiel, dem Hit von Crow, erklingt der Soul-Klassiker Sunny. Sunny. Leute sagen zu mir Crow das Genie, denn er float wieder wie. Aber nicht nur in Form von Samples lebt der Soul weiter. Alle paar Jahre erlebt er eine Wiedergeburt. Dann spricht man von Retro-Soul oder Neo-Soul. Die englische Sängerin Amy Winehouse zum Beispiel zeigte, dass Soul wahrscheinlich unsterblich ist. Aber auch das sagt ihr der Name, denn die Seele kriegt keiner tot. Yeah, you know.
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1: Young Sam Paul und Anaïs knipsen den Frühling an. Ihr Song Art Attack klingt warm und ein bisschen verträumt und erzählt davon, wie sich im Leben vieles verändert, man sich aber innen trotzdem noch gleich fühlt. Young Sam Paul ist ein Rapper aus Baden-Württemberg. In seinen Songs geht es oft darum, erwachsen zu werden, seinen Platz zu finden und mit inneren Widersprüchen umzugehen. Die Münchnerin Anaïs ist bekannt für ihre sanfte Stimme und dafür, Gefühle in ruhige, schöne Melodien zu packen. Zusammen haben sie mit Art Attack einen perfekten Song für länger werdende Tage geschaffen.

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1: Wir fahren Zug mit Stella Lefty. In ihrem Song ist die US-amerikanische Singer-Songwriterin nämlich auf dem Weg nach Boston. Im echten Leben eher so mit dem ICE an die Spitze unserer ganz persönlichen Charts. Denn wenn wir diesen Sommer eines brauchen, dann sind es ihr entspannter Vibe, ihre rauchige Stimme und die gute Laune Country-Klänge. Boston fühlt sich an wie bei einer langsamen Dampflokfahrt durch Felder und Wälder, den Kopf aus dem Fenster zu stecken und die warme Sommerluft zu schnuppern.

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1: Bei Isabella Rosa war anscheinend der Farbkasten leer. Wenn sich etwas nach Pastellfarben anfühlt, dann ist es der Anfang von ihrem Lied Hallucination. Passend dazu kommen auch Coverbild und Video verwaschen, aber auch verspielt um die Ecke. Isabel ist eine der spannendsten jungen Stimmen im Alternative Pop im Moment, ist gerade Anfang 20 und kommt aus Maryland in den USA. Mit dem Lied kündigt sie noch ein paar weitere neue Songs an, die sie dann bestimmt auch als Vorband von Madison Beer auf Tour durch Europa spielt. Aber keine Sorge, die Gefühle sind hier nicht verdünnt.

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1: Olivia Rodrigo läuft im Schlafanzug im Schloss Versailles rum. Mit dem Lied Drop Dead beendet die Sängerin aus Kalifornien das Warten auf ihr neues Album You Seem Pretty Sad for a Girl So in Love. Passend zum Songtext des Liedes spielt das Musikvideo nachts in dem französischen Schloss. Olivia rennt da nicht nur im Pyjama mit ihrer pinken Gitarre durch die prunkvollen Hallen, die haben ihr sogar ein ganzes Bett hingebaut. Wild.
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1: Das Leben immer so leben, als hätte es kein Ende. Das nimmt sich Shaboozy vor. Seine Musik katapultiert uns immer direkt in einen imaginären Saloon und gibt uns das Gefühl, länger wach zu sein, als unsere Eltern uns erlauben. Das ist auch in Born to Die nicht anders. Shaboozy ist ein Musiker aus den USA und bekannt dafür, Hip-Hop, Pop und Country zu mixen und daraus richtig tanzbare, gute Laune-Songs zu machen. Deswegen haben wir auch diesmal alle unsere Tanz-Cowboy-Stiefel an.

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1: Gestört aber geil und Katha Rosa kleben ein Pflaster drauf. In ihrem gemeinsamen Song Pflaster geht es um Dinge aus der Kindheit, die lange niemand gesehen oder verstanden hat. Er zeigt, dass es okay ist zu merken, manche Dinge waren nicht in Ordnung. Gleichzeitig macht das Lied Mut, weil es zeigt, dass man sich selbst oder anderen heute Trost und Unterstützung schenken kann. Das Pflaster steht dabei für kleine, liebevolle Gesten, die helfen können, wenn etwas wehgetan hat. Katha Rosa ist eine Popkünstlerin aus Krefeld, die mit ihrer Musik wichtige Themen anspricht, sich für Kinder einsetzt und dafür sogar im Deutschen Bundestag erwähnt wurde.
2: Hey, wir sind's.

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1: Es ist der 31. Mai 1976. Die Band The Who steht auf der Bühne des Stadions Carlton Football Ground in London. Nach dem Auftritt stehen sie im berühmten Guinness-Buch der Rekorde als lauteste Band der Welt. Über 120 Dezibel wurden gemessen, also lauter als eine Kreissäge oder ein Presslufthammer. Das liegt an vier Typen auf der Bühne mit Gitarre, Bass, Schlagzeug und Gesang und meterhohen Verstärkertürmen hinter ihnen. Der dünnschlachsige Gitarrist Pete Townsend, immer in Bewegung, der blondgelockte Sänger Roger Daltrey, Schlagzeuger Keith Moon, heute noch ein Vorbild für viele andere Drummer und der etwas ruhigere, aber technisch versierte Bassist John Entwistle sind The Who und werden über die Jahre zu einer legendären britischen Band. Doch bis es dazu kam, musste man erstmal üben und dann überall auftreten, wo im wahrsten Sinne des Wortes eine Steckdose war. Die Bandmitglieder sind früher alle zusammen zur Schule gegangen, brachten in den 1960er Jahren dann schließlich erste Songs raus. I Can't Explain war ein erster Charterfolg. The Who gehören damals auch zu einer neuen Jugendbewegung, Mods genannt. Meist ärmere Kids von Arbeitern versuchten dabei, durch teurere Klamotten, aber auch rebellisches Verhalten, aus ihrer Sicht etwas Besseres und mehr aus sich zu machen. Ein großes Thema auch bei The Who. Ende 1965 dann der endgültige Durchbruch für The Who. Die Band mixt Rhythm and Blues, die Musik der Schwarzen, mit neuen Gitarrenklängen, eingängigen Melodien und wild gesungenen Texten. Mit My Generation, also meine Generation, bringen sie alles auf den Punkt, was sie nervt, aber auch, was sie ausmacht. Leute, die ihnen vorschreiben wollen, was zu tun und zu lassen ist, dagegen hatten The Who und viele andere Jugendliche im England der 1960er Jahre was. Wenn The Who auftraten, dann standen sie nicht nur auf der Bühne herum. Nein, sie tanzten wild, warfen die Köpfe und Mikro hin und her. Gitarristen Energiebündel Pete Townsend wirbelte dazu seinen Arm wie eine Windmühle beim Spielen der Gitarre im Kreis und erklärte in einem Interview dazu:
2: Ich hau meine Gitarre auf der Bühne auch gern kaputt. Einfach rein in den Verstärker. Macht doch nichts. Wir machen das nicht, damit es speziell klingt, sondern damit es eine gute Show gibt, gut aussieht.
1: Und wirklich, die Bühnenshows von The Who werden mit der Zeit immer wilder. Die Band zerstört gern regelmäßig teure Gitarren, Boxen und ganze Schlagzeugsets. Doch es gibt auch ruhigere Momente und Songs. Zum Beispiel die Ballade Behind Blue Eyes aus dem Jahr 1971, die die Band live gerne so zum Runterkommen einsetzt. No one knows what it's like to be the bad man, to be the sad man. Der Sound von The Who entwickelt sich über die Jahre weiter. Aus den dreiminütigen Hitsingles der ersten Jahre werden längere, komplizierter, aber auch technisch bessere Songs. Über 10 Jahre lang geht das so. Mal mehr, mal weniger erfolgreich. 1983 lösten sich The Who im Streit vorübergehend auf. Bis heute gab und gibt es aber immer mal wieder gemeinsame Auftritte oder Wiedervereinigungen. Einige der Bandmitglieder sind mittlerweile leider gestorben. Sänger Roger und Gitarrist Pete leben aber. Offiziell existieren The Who immer noch.
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1: Leonie und Marcus and Martinez wollen uns tanzen sehen. Die norwegischen Zwillingsbrüder sind mittlerweile richtig erwachsen geworden und bereit, das Nachtleben auf den Kopf zu stellen. Zusammen mit Leonie träumen sie in ihrem Song Moonlight davon, die ganze Nacht im Mondlicht durchzutanzen. Für das Coverfoto sind sie sogar auf ein Berliner Dach geklettert, mit einem riesigen Mond im Hintergrund. Aber ich sag's euch, die Sonne eignet sich auch ganz hervorragend als Disco-Kugel.
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0: Leonie und Marcus und Martinez, Moonlight, bye bye.

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1: Aus einer neuen Freundschaft ist auch neue Musik entstanden bei Gentleman und Michael Patrick Kelly. Die zwei haben sich bei Sing Mein Song kennengelernt und sind richtig gute Freunde geworden. Ihren Song Wildfire haben sie zusammen im Studio auf Mallorca geschrieben. Gentleman hat erzählt, dass er nach einer kreativen Pause endlich wieder neue Ideen hatte. Und der Song ist jetzt auf seinem neuen Album Gratitude mit dabei.

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1: Sahide macht sich zu ihrem Geburtstag einfach selbst ein Geschenk, und zwar einen neuen Song. Der heißt Sweet 16. Der Track hat einen coolen Dance-Pop-Beat, zu dem die Berlinerin locker rappt und jede Menge Party-Vibes versprüht. In Sweet 16 geht's um Geburtstag feiern, Blitzlichter, die ersten großen Freiheiten und das glitzernde Leben wie ein echtes It-Girl.

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1: Leberkäse. Wenn man sich diesen Fleischsnack mal ein bisschen genauer anguckt, dann findet man darin zwar Schweinefleisch und Rindfleisch, aber keine Leber oder Käse. Der Begriff Leber ist in diesem Fall eine Abwandlung des Wortes Leib. Denn so ein Leberkäse wird in der Brotbackform hergestellt, wie ein Leibbrot. Der Begriff Käse wiederum bezieht sich auf die zähe Konsistenz. Macht zusammen den bayerischen Leberkäse. In diesem Sinne, guten Appetit!
0: 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Erklärt auch deine Redewendung. Schick sie uns an tweens@mdr.de.

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1: Auf dem absteigenden Ast sein. Wer dabei an einen alten, knarrigen Baum mit hängenden Ästen denkt, befindet sich auf dem Holzweg. Hihi. Der absteigende Ast bezieht sich wahrscheinlich auf die Ahnenforschung. Da werden die Familienverhältnisse in einem Stammbaum aufgezeichnet. Heiratet beispielsweise ein Cousin seine Cousine, dann haben sie gemeinsame Ahnen. Also gibt es insgesamt weniger Leute auf dem Stammbaum. Die Familie ist auf dem absteigenden Ast.
0: 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Schick sie uns an tweens@mdr.de.

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1: Was wäre, wenn genau jetzt unsere guten alten Zeiten von morgen sind? Krista Sorandi hat mit Good Old Days einen Song geschrieben, der uns daran erinnert, den Moment richtig zu genießen. Also lachen, tanzen, draußen spielen und alles aufsaugen, was Spaß macht. Die Musik fühlt sich warm an, wie ein Sommertag mit Freundinnen und Freunden und ganz viel guter Laune. Der britische Sänger und Songschreiber liefert uns damit einen perfekten Song für lange Sommerferien voller besonderer Augenblicke, die man nie vergessen will.

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1: Drei Facts hat uns Jolle über sich dargelassen. Sie kann ihre Augenlider hochklappen. Sie hatte früher Rennmäuse namens Keks und Krümel. Und sie liebt Heimwerken über alles und hat sogar drei verschiedene Sägen. Außerdem ist sie halt auch noch Sängerin, Songschreiberin und Synchronsprecherin, kommt aus Hamburg und hat endlich ihren eigenen Sound gefunden, hat sie uns im Interview erzählt. Für ihren neuen Song Tief war das Ziel vor allem Leichtigkeit.
2: Neben diesem ganzen Drama, was ich dann doch manchmal auch verspüre, wenn ich Musik schreibe, ist es eigentlich alles nicht so tief. Ich weiß, man sollte das nicht machen, man muss sich nicht vergleichen oder so seine Schicksale nicht vergleichen, aber es gibt auf jeden Fall Menschen auf dieser Welt, die es wesentlich schlechter getroffen haben und da ein bisschen, ich glaube, ich wollte ein bisschen demütig sein, aber auch ein bisschen embracen, die Sonne wieder reinzulassen und dass nicht alles immer so schlimm ist, wie man sich das im Kopf ausmalt.

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1: Aus dem Ruder laufen. Diese Redewendung stammt aus der Seefahrt. Bei zu wenig Fahrt oder heftigem Seegang kann es passieren, dass Schiffe nicht mehr auf den Steuerdruck des Ruders gehorchen und abdrehen. Ist erstmal etwas aus dem Ruder gelaufen, ist die Situation also außer Kontrolle. Und das ist nicht nur in der Seefahrt so, sondern auch an Land.
0: 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Erklärt auch deine Redewendung. Schick sie uns an tweens@mdr.de.

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1: Nicht aus Pappe sein. Wenn etwas nicht aus Pappe ist, dann ist es stark und stabil. Allerdings bezieht sich die Redewendung nicht auf das Herstellungsmaterial. Es ging also ursprünglich nicht um Pappe oder Pappkarton, sondern um Papp. So nannte man in manchen Dialekten Brei. Und damit wurden und werden ja kleine Kinder gefüttert. Die sind meist weder stark noch halten sie besonders viel aus. Und es gibt auch noch eine weitere Erklärung. Man ist nicht weich wie der Brei selbst, sondern eben hart im Nehmen. Pappalapapp,
0: 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Schick sie uns an tweens@mdr.de.

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1: Song des Sommers. Auf Dauerschleife. Ich rieche den nächsten Grammy. Das sind nur ein paar der aufgeregten Kommentare zur Kollaboration des Jahres auf Instagram. Tyler und Sarah Larsson. She Did It Again heißt ihr gemeinsamer Song und vereint Tylers sommerliche Beats und Sarahs Selbstvertrauen. Und eins kann ich euch sagen, Südafrika und Schweden haben noch nie so gut zusammen gevibed.
2: Hi, this is Sarah Larsson.
3: Hi, I'm Tyler.
2: Uh-oh.

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1: Slater will tanzen. Slater kommt aus den USA und ist bekannt für ihren auffälligen Look mit viel Glitzer, langen blonden Haaren und coolen Outfits. Ihr Song Dance ist ein echter Gute-Laune-Track, bei dem man am liebsten sofort aufspringen möchte. Sie liebt Popmusik aus den 2000ern und lässt sich davon in ihren Songs inspirieren. Ein bisschen wie ein moderner Throwback.

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1: Bella Kay ist gerade total gefragt. Die Singer-Songwriterin aus Texas ist erst 20 Jahre alt und schon richtig erfolgreich. Sie hat vor kurzem neue Songs veröffentlicht und darf sogar als Voract bei großen Stars wie Gracie Abrams und Noah Kahan auftreten. Ziemlich cool. In ihrem Song Stop geht es darum, auf sich selbst zu hören, Grenzen zu setzen und auch mal Stopp zu sagen.

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1: Das Lied Wach ist sowas wie eine kleine Wiedersehensparty. Nach 7 Jahren haben sich Irin aus Bietigheim-Bissingen und Reezy aus Frankfurt wieder getroffen, um gemeinsam Musik zu machen. Mit diesem Lied gibt Irin einen weiteren Einblick in sein Album Nostalgia. Es klingt allerdings gar nicht nach Party, sondern viel eher, als hätten die beiden sich ganz viel Raum gegeben, um alle Gefühle zu- und rauszulassen. Es geht um Nähe, die man fast spüren, aber nicht ganz festhalten kann. Man merkt, wie sehr sie sich wünschen, verstanden und gehört zu werden. Der Song ist ruhig, ein bisschen melancholisch und genau richtig für Momente, in denen Gefühle ganz leise, aber besonders stark sind.

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1: Sonnenbrille auf, dieser Song liefert maximale Coolness. Lady Gaga hat zusammen mit Rapperin Doechii einen neuen Song gemacht. Er heißt Runway. Die Musik gehört zum Kinofilm Der Teufel trägt Prada 2, in dem sich alles um Mode, Mut und große Auftritte dreht. Der Song klingt selbst wie ein Laufsteg, stark, rhythmisch und selbstbewusst. Und man kann sich dabei richtig vorstellen, wie Models über den Catwalk gehen. Oder wir tanzen einfach selbst stolz durchs Zimmer.
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1: Dieser Song hat Tame Impala nun wirklich weltweit bekannt gemacht. Hinter dem Namen steckt Kevin Parker aus Australien, ein echtes Musiktalent. Im Studio spielt er fast alle Instrumente ganz allein ein. Für diesen besonderen Remix von Dracula hat er mit Jenny von Blackpink zusammengearbeitet. Der Song klingt geheimnisvoll und ein bisschen düster. Er erzählt von jemandem, der das Sonnenlicht meidet und sich ganz doll nach Liebe sehnt.

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1: Bibi Rexha hat einen Haufen neuer Mucke am Start. Ihren Song Sad Girls zusammen mit DJ David Guetta und ihr neues Album Dirty Blonde. Sad Girls klingt nach einer großen Tanzparty mit schnellen Beats und funkelnden Sounds. In dem Lied geht's darum, wie man sich fühlt, wenn das Herz mal ein bisschen traurig ist. Aber statt sich zu verkriechen, heißt es hier, Musik an und weiter tanzen. Denn manchmal hilft ein guter Song dabei, sich stärker und wieder richtig gut zu fühlen.

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1: Bei Young Pep werden gerade alle Träume wahr. Der Leipziger Rapper ist schon seit Jahren Fan von Kid Capri aus Bremen und hat seine Musik oft gehört. Jetzt haben sie einfach einen gemeinsamen Song. Wie es dazu gekommen ist, erzählt Young Pep in Ganz oben. Kid Capri spricht darüber, dass es in der Musik manchmal sehr schnell geht und viel Druck entstehen kann. Und dass nicht immer alles echt wirkt.

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1: Rappen kann dieser Jay-Z. Viele sagen, wie kein zweiter. Sein smoother Flow hat unzählige Rapper und Musiker inspiriert. Aber was Jay-Z fast noch besser kann, sein Talent und seine Skills zu Cash machen. Denn Musik macht Jay-Z mittlerweile gar nicht mehr so viel. Vor allem ist er schwerreicher Unternehmer. 2019 kürte ihn das einflussreiche Wirtschaftsmagazin Forbes zum ersten Rap-Milliardär der Welt. Und die Milliarden stammen nur zu einem sehr kleinen Teil aus der Musik. Vor allem verdient er sein Geld als Besitzer einer Musikfirma. Und er ist unter anderem Mitbesitzer einer sündhaft teuren Champagnermarke. Diesen knallharten Geschäftssinn haben ihn Kritiker seit jeher übel genommen. Totaler Quatsch, sagte Jay-Z dazu in einem Interview.
2: Das war der größte Trick, den sich je ein Mensch ausgedacht hat. Künstlern einzureden, sie könnten nicht gleichzeitig Künstler sein und Geld verdienen, während eben diese Typen selbst Millionen scheffelten. Im Studio ist man Künstler und macht Musik. Und wenn man damit fertig ist, versucht man sie der Welt zu verkaufen. Ich wüsste nicht, was daran falsch sein sollte.
1: Jay-Z lebt den uralten amerikanischen Traum. Vom Tellerwäscher zum Milliardär. Geboren wird Sean Corey Carter, wie er eigentlich heißt, am 4. Dezember 1969 im New Yorker Stadtteil Brooklyn. Am Anfang seiner Karriere nennt er sich Jazzy. Allerdings gibt es schon zu viele andere Musiker unter diesem Namen, also Jay-Z. Von Anfang an thematisiert er den Alltag und die Gewalt in seinem ärmlichen Viertel. Das Leben auf den Straßen New Yorks erzählt für Jay-Z die besten Geschichten.
3: There was a lot of fights in our neighborhood that started with.
2: Viele Schlägereien in unserem Viertel fingen so an. Was glotzt denn so? Willst du was von mir? Und da wurde mir klar, der fühlt sich ertappt in seinem Elend, in seinem Schmerz. Und da will er nicht gesehen werden. Die Leute legen sich einen Panzer zu, sind bereit, einem an die Gurgel zu gehen, einen notfalls zu töten. Und wenn man erst mal begriffen hat, warum, sieht man die Welt mit völlig anderen Augen.

0: Nach einigen erfolglosen Versuchen als Musiker bringt Jay-Z im Jahr 1996 sein erstes Album raus. Zwar loben die Kritiker seinen Stil, aber der große Erfolg beim Publikum bleibt aus. Vorerst. 1998 dann der große Durchbruch mit dem wegweisenden Album Volume 2 Hard Knock Life. Es folgen weitere Alben, auf denen Jay-Z seine Geschichten und die seines New York weitererzählt. Auf dem Höhepunkt seines Erfolgs lernt er die Sängerin Beyoncé Knowles kennen, sie damals noch Mitglied der super erfolgreichen Girlgroup Destiny's Child. Seitdem gelten Jay-Z und Beyoncé als das größte Traumpaar der Musikgeschichte. Geheiratet wird 2008, 2012 kommt die erste Tochter Blue Ivy zur Welt, 2017 folgen die Zwillinge Rumi und Sir. Als es zwischendurch in ihrer Beziehung kriselt, veröffentlichen Jay-Z und Beyoncé 2018 ein gemeinsames Album als The Carters und gehen damit dann sogar auf Welttournee. Have you ever seen a crowd going ape shit? Die beiden gewinnen zusammen sogar den wichtigsten Musikpreis der Welt, den Grammy. Insgesamt hat Jay-Z bis heute 24 Grammys gewonnen. Damit ist er der erfolgreichste männliche Hip-Hop-Künstler aller Zeiten. Erfolgreicher ist nur eine, na klar, seine geliebte Frau Beyoncé.
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1: Benno feiert in seinem Song das Gefühl von Sommer mit viel Spaß und tollen Erinnerungen. Dabei denkt der Rapper aus Löhne nicht nur an Eisessen oder Ferien, sondern an einen ganz bestimmten Sommer aus der Vergangenheit. In Sommer 2018 geht es um Zeit mit Freundinnen und Freunden und all die schönen Momente zusammen. Solche Tage bleiben oft noch lange im Kopf, weil sie einfach richtig besonders waren. Ein Song, der zeigt, wie wichtig Freundschaft und Gemeinschaft

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1: Jetzt kommt Musik aus Australien mit einer starken Botschaft. G-Flip erzählt in Bad on Fire eine ganz persönliche Geschichte aus der eigenen Vergangenheit. Es geht um die Schulzeit, in der es oft nicht leicht war, einfach so zu sein, wie man wirklich ist. Im Song geht es um Angst, aber auch darum, den Mut zu finden, zu sich selbst zu stehen. Bad on Fire steht dafür, alles rauszulassen und sich nicht mehr zu verstecken.

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2: Nico Santos arbeitet hart an seiner Lebenseinstellung. Ich werde immer 100 Gründe finden, um sauer zu sein, 1000 Gründe, um traurig zu sein, aber so will ich nicht leben. Das singt er im Song Optimist, während Nico gerade privat alle möglichen Nebenmissionen macht und dabei hier und da auch Geräusche für seine Songs einsammelt, hat er uns ein Lied dagelassen, das uns so lange Kraft und Zuversicht geben soll.
3: Der Song für alle, die gerade kämpfen, egal wie schwer es ist, gibt die Hoffnung nicht auf und versucht, das Gute zu sehen. Bleibt optimistisch.
4: Hey, hier ist Nico Santos, mir hat meine neue Single.
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1: Jetzt neu.
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1: Nico Santos, Optimist, bei MDR Twins.

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1: Ein gemeinsamer Song von Martin Garrix und Ed Sheeran stand nicht auf unserer Bingo-Karte für 2026. Und extra verrückt, die beiden haben den Song tatsächlich schon vor 12 Jahren geschrieben, nachdem sie sich bei einer Partynacht in Amsterdam kennengelernt haben. Damals blieb der Track aber irgendwie einfach liegen und Martin Garrix meinte selbst sogar, dass er eigentlich dachte, dass er nie veröffentlicht würde. Umso schöner, dass er uns Repeated jetzt zu seinem 30. Geburtstag doch noch schenkt. Und als wäre das nicht genug, kommt dieses Jahr auch noch sein erstes Album raus. Was für ein Jahr für Martin Garrix.
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3: Hey, this is Ed Sheeran.

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1: Shakira bringt uns den Sound des Sommers. Zum ersten Mal gibt es im Finale der FIFA-Fußball-Weltmeisterschaft eine große Halbzeitshow. Und Shakira steht da zusammen mit Madonna und BTS auf der Bühne. Klar, dass sie dafür auch einen eigenen WM-Song gemacht hat. Gemeinsam mit Burna Boy aus Nigeria singt sie darüber, wie schön es ist, wenn die ganze Welt zusammenkommt, um mitzufiebern, zu feiern und Fußball zu lieben. Und jetzt kommt das Allerbeste. Mit ihrem Song Die Die tun sie auch noch was Gutes. Alle Einnahmen werden gespendet, damit Kinder in ärmeren Regionen leichter zur Schule gehen und lernen können.

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1: So, da sind wir wieder. Hallo, schön, dass ihr dabei seid mit einer pickepackevollen Sendung rund um das Thema Musik. Das schönste Thema der Welt, wie ich finde. Und es wird auch gleich bei uns ein bisschen nachdenklich heute bei den Pop-Tweens. Wir reden nämlich über die legendäre deutsche Band Rosenstolz und ihre leider verstorbene Sängerin Anna Air. Eine Legende, die euch mein Kollege Ramon in dieser Sendung vorstellt. Außerdem haben wir die Jungs von Fastboy dabei. Die erklären ihren Song Million Good Reasons. Wir checken, was Sängerin Loy auf ihrer privaten Playlist so hört. Und wir haben deine Freunde am Start. Die erzählen uns, wie das klingt, wenn ihr Rap auf ein großes Orchester trifft. Das alles hier in dieser Sendung. Jetzt gibt's geniale Musik von Benson Boone, ein Singer-Songwriter, der auf den größten Festivals der Welt spielt und einfach komplett rockt. Ich finde, der Mann hat das Zeug, eine Musiklegende zu werden. Ob er das wird, das werden wir in den nächsten Jahren sehen. Der Song hier, der kickt auf jeden Fall so richtig. Sorry, but I'm here for someone else von Benson Boone. Und ich wünsche euch ganz viel Spaß bei den MDR Pop-Tweens.
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1: Panik, Panik, habt ihr gerade gehört hier bei den MDR Pop-Tweens von ganz vielen Leuten, die dabei waren. Nämlich Ulf Leo Sommer, Dominikus und Peter Plate. Und Peter Plate, dieser Name, der wird euch jetzt in den kommenden Minuten öfter unterkommen. Der ist nämlich Teil des Band-Duos Rosenstolz. Und vielleicht habt ihr es mitbekommen, im März 2025 war die deutsche Musikszene in großer Trauer, denn Anna Ehr, die frühere Sängerin der Band Rosenstolz, war völlig überraschend im Alter von nur 55 Jahren gestorben. Kann sein, dass ihr die Band selbst nicht mehr mitbekommen habt, aber 100% kennt ihr den besagten Peter Plate. Der hat nach der Auflösung der Band nämlich zusammen mit Ulf Leo Sommer die Musik für die vielen tollen Bibi und Tina Filme geschrieben und den Song, den wir gerade gehört haben, Panik, Panik. Aber mit der Berliner Band Rosenstolz begann seine erfolgreiche Karriere. Gemeinsam mit der Sängerin Anna Ehr ist den beiden was gelungen, was vorher kein deutscher Act geschafft hat. Schlager mit Chanson und Pop zu vermischen und sich mit diesem total einzigartigen, manchmal auch sehr trashigen Mix in die Charts und ins Radio zu spielen. Heute sind Rosenstolz Legenden und mein Kollege Ramon erzählt euch die Geschichte von Rosenstolz und Anna Ehr. Nur wer dich fühlt.
2: Als Anna Ehr im Jahr 1991 mit Peter Plate und seinem Freund Ulf Leo Sommer anfing, gemeinsam Songs zu schreiben, wurde gleich mal eine komplett neue Musikrichtung geboren. Der deutsche Mondän Pop, wie es Musikfans und Musikjournalisten damals nannten. Morgens, wenn ich dann mal aufstehe, bevor ich endlich rausgehe, guck ich in den Spiegel. Na und? Anna Rosenbaum, die damals in einem Ostberliner Musikladen arbeitete, konnte mit ihrer sogenannten Altstimme sogar Opernarien schmettern. Sie wurde schnell die einzigartige Stimme der Band Rosenstolz, deren Songs zwischen poppigem Schlager, eher liedhaften Chanson und klassischer Rockmusik angesiedelt waren. Die Fans in den Berliner Szeneclubs waren begeistert. Schnell wurden Rosenstolz in den frühen 1990er Jahren zu Publikumslieblingen. Allerdings dauerte es eine Zeit, bis auch der Mainstream, also die breite Masse, den Sound von Rosenstolz verstanden hat. Denn die Band passte in keine Schublade. Daher wurden ihre Lieder anfangs auch nicht im Radio gespielt.
3: Also ich habe mir zumindest immer gesagt, die Leute kommen ja und wir schaffen das auch ohne Radio. Das war irgendwann meine Trotzhaltung. Und da war ich immer recht stolz drauf. Dann gesagt habe, na und? Blöde Radiosender, ihr braucht uns gar nicht spielen, die Leute kommen trotzdem.
2: Der erste richtige Hit, der dann auch im Radio gespielt wurde, gelang Rosenstolz dann im Jahre 2004 mit der Single Liebe ist alles. Liebe ist alles, Liebe ist alles, Liebe ist alles, alles, was wir brauchen. Diesen Song und die eindeutige und durch positive Botschaft verstanden alle. Außerdem begannen deutsche Radiosender zu der Zeit mehr und mehr deutschsprachige Lieder im Programm zu spielen. Und so lieferten auch Rosenstolz in den Jahren bis 2011 konstant Charthits und diverse Nummer-1-Alben ab. Aus Liebe wollte ich alles wissen, jetzt weiß ich leider nichts. Im Jahr 2012 trennte sich die Band Rosenstolz dann einvernehmlich. Peter Plate und Ulf Leo Sommer starteten durch als Hitschreiber für andere Künstlerinnen und Künstler bzw. für Musicals und natürlich für Filme. Allen voran die Musik für die erfolgreichen Bibi- und Tina-Kinofilme. Die Rosenstolz-Sängerin Anna Ehr brauchte hingegen etwas länger, um solo einen erfolgreichen Weg einzuschlagen. Die eher rockig angelegte Band Gleis 8 blieb erfolglos. Als ihr Zeitungen dann auch noch mit Bodyshaming-Artikeln zusetzten, zog sich Anna Ehr aus der Öffentlichkeit zurück. Erst 2019 kehrte sie als neue Sängerin der Berliner Ostrock-Band Silly erfolgreich auf die Bühne zurück. 2023 gelang Anna Ehr dann sogar das erfolgreiche Solo-Comeback unter eigenem Namen. Und dann mach ich die Augen zu und träum. Wieder füllte sie mit den neuen Songs die alten Bühnen. Alles schien für Anna Ehr gut zu laufen. Auf ihren Social-Media-Kanälen tauschte sie sich mit ihren Fans aus. Für den Herbst 2025 war dann sogar ein neues Album und eine große Tour geplant. Dann allerdings die Hiobsbotschaft. Völlig überraschend verstarb Anna im Alter von nur 55 Jahren im März in ihrer Wohnung in Berlin. Die genaue Todesursache ist bis heute nicht bekannt.
1: Nach dem Aus der Band Rosenstolz war Peter Plate, wie ihr ja gehört habt, vor allem als Komponist für Filme und Musicals erfolgreich. Bei Anna R. lief es nicht mehr ganz so rasant, immerhin war sie später nochmal Sängerin bei einer weiteren Poplegende, der Berliner Band Silly. Ihr hört bei den Pop-Tweens aber den Riesenhit von Rosenstolz aus dem Jahr 2004, Liebe ist alles. Total toller Song. Geht los.
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0: Loy habt ihr gehört mit Left in Your Love hier bei den MDR Pop Tweens. Der Song ist auch der Titelsong ihres Anfang 2025 erschienenen ersten Albums. Und mit diesem Album hat Leonie, wie Loy mit richtigem Namen heißt, sich endgültig den Traum vom Popstar-Sein erfüllt. Ihre Karriere, die ist ja schon recht märchenhaft. 2002 wurde sie in Mannheim geboren. Schon als Kind hat sie gern vor anderen Leuten gesungen. Und der erste richtig große Auftritt dann mit 15 bei The Voice Kids, ihr kennt's, da hat sie es sogar ins Finale geschafft. Während des Abis hat sie dann TikTok für sich entdeckt und mit einem Cover von Blinding Lights ging sie dann wirklich viral. Spätestens da hatte sich dann rumgesprochen, was für ein Riesentalent in Loy steckte. Gleich mit ihrer ersten Single I Follow landete sie auch einen Radiohit und natürlich ist die begnadete Sängerin auch ein Riesenmusikfan. Hier bei den MDR Pop Tweens hat sie uns mal erzählt, was bei ihr so in der privaten Playlist läuft und welche Musik ihr was genau bedeutet.
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2: Was hört eigentlich Loy? Was ist dein aktueller Lieblingssong?
3: Left in Your Love von Loy.
4: Nee, mein aktueller Lieblingssong Celebrate von James Arthur.
2: Welcher Song lief zuletzt bei dir auf Dauerschleife?
4: Escapism von Ray.
2: Zu welchem Track tanzt du am liebsten durch die Bude?
4: Ich liebe schon auch einfach so Attitude-Songs. Oder wenn ich mir vorstelle, ich bin ein Star. Also weißt du so, ich habe früher die Hannah Montana-Songs gehört. Und da gibt es einen Song, der heißt irgendwie Superstar. Hannah Montana, Miley Cyrus. Tonight you get to be a superstar.
2: Was war dein allererstes Lieblingslied?
4: Someone Like You von Adele. Never mind, I'll find
2: someone like you. Welchen Ohrwurm hattest du zuletzt?
4: Also, ist jetzt ein bisschen blöd, aber ich war ja vor diesem Interview noch bei ein paar anderen Radiostationen und da musste ich einen Song einsingen und es war so ein Ballermann-Song. Und da hatte ich dann im Auto danach noch ein bisschen einen Ohrwurm.
2: Welcher Song heitert dich an miesen Tagen auf?
4: Alle James Arthur-Songs, die bringen mich immer entweder auf richtig gute Laune oder erst traurig, aber dann super happy, weil ich ihn einfach total toll finde.
2: Wenn du dir jetzt ein Lied wünschen könntest, welches wäre das?
4: Das ist so schwer. Ich bleib bei Celebrate mit James Arthur.
0: Ja, und genau den Song hört ihr jetzt. Das ist Loys Wunschsong Celebrate vom britischen Sänger James Arthur.

0: Oh Brother habt ihr gehört mit Hantelbank, hier bei den MDR Pop-Tweens mit Philipp. Das ist ein sehr persönlicher Song über das Wegrennen oder in dem Fall Wegdrücken von Problemen. Und die beiden Musiker hinter Oh Brother, die Brüder Felix und Lukas, die kennt ihr garantiert auch von ihrem Dance-Projekt Fastboy. In dem Jahr, in dem der Song, den ihr gerade gehört habt, entstanden ist, 2021, da haben sich Felix und Lukas quasi neu orientiert und Fastboy gegründet. Und seitdem läuft es wie am Schnürchen. Die beiden haben mittlerweile so viele Hits gelandet und auch mit so vielen wahnsinnig erfolgreichen Acts zusammengearbeitet. Unter anderem hier Nico Santos, David Guetta, Clock Clock, Tiesto und ganz aktuell auch Robin Schulz. Mit dem haben Felix und Lukas von Fastboy den Track Million Good Reasons produziert und natürlich auch veröffentlicht. Und wie dieser Song genau entstanden ist und wieso der so klingt, wie er klingt, das erzählt euch mein Pop-Tweens-Kollege Ramon jetzt.
1: Klassischer Fall von dumm gelaufen. I never meant to start a fire. Eigentlich wollte ich gar kein Feuer legen. Naja, jetzt brennt der Laden lichterloh. So lässt sich in wenigen Worten die irgendwie tragische Geschichte des Tracks Million Good Reasons zusammenfassen. Felix und Lukas von Fastboy beschreiben das so.
2: Es geht nämlich darum, dass da wirklich jemand ist, der die Sache richtig an die Wand gefahren hat, ne? Du hattest es niemals vor, kamst mit den besten Intentionen eigentlich rein, hast irgendwie alles gegeben, aber es hat irgendwie nicht sein sollen. Du hast das Ding halt einfach burn it down to the pieces. Also du stehst einfach da vor dem Scherbenhaufen, ne?
3: Scherbenhaufen.
2: Trümmerfeld.
4: Vor dem Aschefeld in dem Falle, ja. Eher, ne? So ist das manchmal im Leben.

0: Interessanterweise haben die Brüder Lukas und Felix von Fastboy den Song in der entspanntesten Situation geschrieben, die man sich zum Musikmachen überhaupt vorstellen kann. Bei einem Writing Camp, also einer Art musikalischem Kreativferienlager auf der spanischen Urlaubsinsel Ibiza, bei über 30 Grad am Pool. Und dabei entstand dann dieser Song über einen Menschen, dem versehentlich das Leben, wie man so schön sagt, unter dem Arsch wegfackelt. Ein also in mehrfacher Hinsicht brandheißer Track. Musik, die klingt wie Meeresrauschen, Sonnenuntergang und auch ein bisschen Sonnenbrand. Felix und Lukas von Fastboy haben sich beim Schreiben des Songs, wie sie das immer machen, in einen ganz bestimmten Vibe hineingegroovt, den die beiden so beschreiben.
1: Alles ist noch easy, irgendwie, wir sind irgendwie am Feiern und die Nächte sind so lang, wie sie nie mehr sein werden. Und man steht irgendwo am Strand. Passend dazu haben wir das Video tatsächlich auch in Thailand gedreht.
2: Das stimmt, haben wir uns nicht lumpen lassen.
0: Aber der Song würde eben nicht so klingen, wie er klingt, wenn nicht noch ein gewisser Robin Schulz bei Million Good Reasons mitgemischt hätte. Der Produzent aus Osnabrück landet seit über 10 Jahren einen Radiohit nach dem anderen und gilt mittlerweile im Dance-Bereich als absolute Legende.
1: Robin haben wir tatsächlich das erste Mal kennengelernt auf einem Festival. Haben wir uns kennengelernt, haben ein bisschen über Musik gequatscht und er meinte dann auch zu uns, ey, schickt gerne immer Musik rum, wenn ihr was habt und so. Und dann haben wir diese Demo irgendwie
2: da einfach ausgetauscht uns, ne?
1: Ihm geschickt, er hat es gefeiert und dann haben wir den Song zusammen fertig gemacht.
0: Das gekonnte Songwriting der beiden Fastboy-Jungs, gepaart mit dem sommerlich-melancholischen Dancefloor-Vibe, macht aus Million Good Reasons eine wunderbare Hymne auf die Leichtigkeit des Seins. Auch wenn die Welt um einen herum brennt, vergiss nicht zu tanzen.
3: Und natürlich hört ihr den besagten Song, über den die beiden und wir hier schon die ganze Zeit geredet haben, jetzt nochmal in kompletter Länge. Na, sommerlich melancholisch ist er. Fastboy und Robin Schulz. Das ist Million Good Reasons hier bei den MDR Pop Tweens mit Philipp.

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1: Ein absoluter Klassiker aus der MDR Tweens und natürlich auch MDR Pop Tweens Playlist, den ihr gerade gehört habt. Ihr kennt sie, ihr mögt sie. Er weiß, sag ich, ihr liebt sie. Deine Freunde mit Hausaufgaben. Gerade hier bei uns gehört und die Jungs waren ja auch oft schon bei uns im Interview. Allerdings haben sie jetzt mal was am Start, was wirklich neu für sie ist. Sie stehen ja sonst zu dritt auf der Bühne. Diesmal aber mit ein paar Leuten mehr, denn sie haben Musik mit einem riesigen Orchester gemacht. Was dahinter steckt, wie das überhaupt alles geklappt hat und wie sich deine Freunde gefühlt haben beim mit einem Orchester auftreten, das checken wir jetzt mal mit deine Freunde im Interview.
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1: Ja, wie ich euch schon beschrieben habe, im Frühjahr 2025, im April, gab es für die drei Jungs von deine Freunde eine ziemliche Premiere. Sie haben nämlich das erste Mal mit einem riesigen Sinfonieorchester gespielt. Deine Freunde mit den Musikerinnen und Musikern von der Stüber Philharmonie. Und ich wollte von ihnen genaueres dazu wissen. Nämlich erstmal, wie kommt man eigentlich auf die Idee, mit so einem riesigen Orchester auf einmal zusammen auf der Bühne zu stehen?
3: Naja, wir sind sonst immer nur zu dritt auf der Bühne. Pauli ist ja unser Steuermann, ist am DJ-Pult und wir sind sonst immer nur drei Mikros und Pauli und wir dachten, wir müssen das mal jetzt nach so fast 13 Jahren deine Freunde mal irgendwie aufblasen und was gibt's da Besseres als ein klassisches Orchester, weil auf Band, auf so klassische Band haben wir bisher irgendwie noch keine Lust gehabt und da dachten wir, was erfüllt die Herzen und dann waren es 80 Leute Orchester.
1: Okay, nur noch mal kurz für uns alle zum Mitschreiben, was zeichnet denn nochmal ein Sinfonieorchester und ein großes Orchester aus? Könnt ihr das nochmal schnell definieren?
3: Ja, also ein symphonisches Orchester, sowas wie das Orchester, mit dem wir auf Tour gehen, das besteht aus so zwischen 50 und 80 Leuten und nur aus klassischen Instrumenten, also Instrumente, die nicht verstärkt werden. Das heißt Geigen, Celli, Bratschen, Hörner, Trompeten, Harfe, alles, was man sich so richtig vorstellt, wenn man sich vorstellt, so in die Oper oder ins Konzerthaus zu gehen. Und diese wundervollen Leute dürfen keine klassische Musik spielen, sondern müssen unsere Lieder spielen.
4: Was uns sehr freut.
3: Und wir rappen dann dazu. Das ist mit Orchester gemeint. Und der Unterschied zu einer Band wäre jetzt, dass man bei einer Band seine Gitarre in Verstärker steckt und vielleicht ein Schlagzeug dabei hat. Das haben wir auch, aber auch noch das gesamte Orchester.
1: Okay, die Deine Freunde, Konzerte, die Shows, die wir sonst kennen, wie zum Beispiel in Erfurt, wo ich euch mal live gesehen habe, das ist, ja, das sind ja so Clubs, wo sonst auch andere Konzerte stattfinden. Ja, die Leute oder die Kinder stehen alle, es geht schon ab, es wird mitgesungen, es gibt eine wilde Lichtshow. Das ist jetzt bei so einem Orchesterkonzert schon was anderes, ne?
3: Jetzt ist das Neue, dass die Leute alle sitzen. Es ist ein wunderschöner Konzertsaal. Meistens sind die ja so aus Holz, schön beleuchtet. Man kommt rein, man fühlt sich gleich so ein
4: ganz
3: bisschen
4: edel.
3: Erhaben. Und dann macht das natürlich auch was aus, wenn plötzlich 80 Musiker zusammen das eine Lied anstimmen. Und wenn man das dann auch noch selber geschrieben hat, wie in unserem Fall, dann ist das, ja, ist ein unbeschreibliches Gefühl.
1: So, und so klang das, als deine Freunde dann tatsächlich mit dem großen Orchester aufgetreten sind. Wir hören mal kurz rein. Die Kollegen von MDR Thüringen waren nämlich mit der Kamera dabei. Hier.

0: deine Freunde mal in ganz anderem Gewand. Gleich quatschen wir noch weiter über diese Orchestererfahrung. Jetzt gibt's erstmal einen Song von deine Freunde.
1: Ordentlich durcheinander hier bei den MDR Pop Tweens.

0: klären wir gerade. Wir fragen mal genauer nach. Ja.
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0: Was mich jetzt mal wirklich interessiert, Jungs, ihr probt normalerweise zu dritt in einem kleinen Proberaum. Mit 80 Leuten auf der Bühne ist das sowas ein bisschen was anderes. Wie macht man das? Trifft man sich mit allen, mit dem ganzen Orchester und probt dann zusammen oder jeder einzeln oder wie lief das genau ab?
2: Das war total cool. Also wir haben erstmal unabhängig voneinander geprobt, haben erstmal die Songs ausgesucht und dann haben die OrchestermusikerInnen haben das dann zusammen für sich vorbereitet und wir haben es für uns vorbereitet. Und dann haben wir uns eine ganze Woche in einem ganz abgelegenen Hotel in Polen getroffen, an einem See. Da ist sonst nichts außer ein See und ein Riesenhotel. Und da, dieses Hotel hatte so einen kleinen Veranstaltungssaal und da haben wir dann eine Woche lang zusammen geprobt. Das war total schön.
0: Was ich ja auch sehr spannend finde, wenn man mit so einem großen Orchester zusammenspielt, wie ist denn das? Dürfen die sich einbringen? Dürfen da Einzelne sagen, Moment, der deine Freunde-Song gefällt mir aber nicht, das kann ich aber nicht auf meiner Harfe oder auf meiner Bratsche so spielen. Wie lief das?
3: Grundsätzlich kann man schon mal sagen, dass das Orchester erstmal keine eigene Meinung hat, weil der Chef der Dirigent ist. Naja, ist ja so. Tim heißt der Dirigent und das ist schon so der, wenn der sagt, wir spielen das Lied, dann spielen die das Lied. Aber wir haben natürlich schon drauf geachtet und auch uns während der Proben ganz viel mit den Menschen vom Orchester ausgetauscht, dass sich alle wohlfühlen. Und das war so ein schöner Moment auch für uns zu merken. Vielleicht hatten wir nämlich ein bisschen falsche Vorstellungen davon, wie Menschen in so einem Orchester drauf sind. Und stellte sich raus, es sind total lockere, ganz liebe Menschen, mit denen man wunderbar über Musik, aber auch über das Leben an sich reden kann. Und die fühlen sich mit allem komplett wohl und wir mit denen auch. Also ich weiß nicht, was hätten wir gemacht, wenn wir uns richtig unwohl gefühlt hätten? Hätten wir wahrscheinlich drüber gesprochen,
2: ja,
3: und da einen Weg rausgefunden.
0: Wenn ihr normalerweise als deine Freunde auf der Bühne steht, habt ihr ja keine Noten vor euch. Ihr lest ja nicht vom Blatt ab, so ein Orchester allerdings schon. Die müssen nach Noten spielen. Wie lief das denn ab, deine Freunde-Songs auf einmal als Orchesterversionen auf Notenpapier zu haben? Was musstet ihr da beachten? Wie ist das alles abgelaufen? Eure Songs orchesterfähig zu machen, sozusagen.
2: Also wir haben das alles alleine gemacht. Nee, tatsächlich gibt es da ganz verschiedene Schritte, die man machen muss. Also wir haben zuallererst Lieder rausgesucht, von denen wir dachten, die könnte man mit Orchester machen. Und dann haben das verschiedene Leute übersetzt fürs Orchester, weil das, was wir sonst so in unseren Computer reindrücken, das kann ja nicht automatisch ein Instrument spielen. Und deswegen gab es verschiedene sogenannte Arrangeure oder Arrangeurinnen, die dann das Ganze übersetzt haben. Also die haben dann überlegt, okay, den Synthesizer, den Pauli mal früher gespielt hat, den muss jetzt die Geige übernehmen. Und so ist das dann aufgeteilt worden. Und es gibt für jeden Song, ich glaube es sind 19 oder so, riesige Arrangements. Das sind wirklich Berge von Notenpapier, wirklich. Also es ist unfassbar.
3: Das ist unglaublich, weil man muss sich vorstellen, für jedes einzelne Instrument des Orchesters werden dann die eigenen Noten geschrieben.
2: Hm. Genau. Und das ist ja bei 80 Instrumenten, also jede Instrumentengruppe hat ihre eigenen Noten. Und das sind dann quasi immer 10 verschiedene Partituren, nennt man die. Also 10 verschiedene Notenblöcke, die die haben. Und das spielt dann irgendwie zusammen. Wir können es uns auch nicht erklären, aber klingt gut.
3: Es ist eine Heidenarbeit.
4: Nee, und vor allen Dingen ist es auch eine Heidenarbeit, wenn es dann eine ganz kleine Änderung geben sollte. Dann ist halt nicht nur 3 Leute wissen das dann, sondern müssen sich das halt 80 Leute notieren. Ja. Aber das nächste Mal, wenn sie es dann proben, dann können sie es halt auch alle einfach. Das fand ich auch sehr beeindruckend. Sie schreiben sich halt die Noten um. Und dann spielen sie es halt einfach.
0: Ja, krass. Danke für den Einblick. Und auch für euch, von deine Freunde, meine ganz neue Erfahrung. Und die Stunde ist schon fast wieder rum. Ja, es geht aber ruckzuck schnell. Und mir bleibt nur noch Tschüss zu sagen. Bis zum nächsten Mal. Ich fand's klasse, dass ihr wieder dabei wart und zugehört habt. Zum Abschluss noch ein letzter Song von einer, ja, lebenden Musiklegende. Kann man wirklich so sagen. Lady Gaga. Ein neues Album ist seit kurzem draußen. Und dieser Song ist drauf. Sie hat es mal wieder geschafft, an ihren alten Stil so von 2008, 2009 anzuknüpfen, finde ich. Und das macht sie ganz schön gut. Abracadabra, Lady Gaga. Und damit sage ich Tschüss, bis zum nächsten Mal. Hört wieder rein, hier bei den MDR Pop-Tweens.

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1: Bei Bunt läuft's gerade richtig gut. Er war schon auf einem riesigen Festival in den USA unterwegs und hat in Nord- und Südamerika aufgelegt. Jetzt kommt auch noch die offizielle Fußballhymne der deutschen Nationalmannschaft von ihm. Für den Song Nie allein hat er sich Unterstützung von Sänger JBS aus Ibbenbüren geholt. Mit seiner warmen Stimme passt er perfekt zu dem gefühlvollen Sound. Zusammen feiern sie Zusammenhalt, Community und Optimismus.
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1: Ariana Grande hat ihren persönlichsten Lieblingssong ever veröffentlicht. So beschreibt sie Hate That I Made You Love Me zumindest. Das klingt für mich nach einem gebührenden Comeback, nachdem sie eine Weile in der Wicked-Musical-Welt verschwunden war und jetzt mit einem neuen eigenen Album auf der Matte steht. Petal heißt Album Nummer 8, also Blütenblatt. It's Ariana

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1: Nina Caroline lässt sich inspirieren. Over Again ist entstanden, nachdem die Berliner Sängerin mit ihren Freundinnen über Dates gesprochen hat und viele waren dabei ziemlich enttäuscht. Es geht darum, dass man sich oft zu viele Hoffnungen macht und dann doch merkt, war wohl nichts. Trotzdem ist ein richtig chilliges Lied draus geworden zum Träumen, Entspannen und Sommertage genießen.
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1: Hey Noah.
2: Ja, was denn?
1: Was muss man machen?
2: Auf den jetzt?
1: Ja, Mann. Okay, pack den.

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1: Young Sam Paul und Anaïs knipsen den Frühling an. Ihr Song Art Attack klingt warm und ein bisschen verträumt und erzählt davon, wie sich im Leben vieles verändert, man sich aber innen trotzdem noch gleich fühlt. Young Sam Paul ist ein Rapper aus Baden-Württemberg. In seinen Songs geht es oft darum, erwachsen zu werden, seinen Platz zu finden und mit inneren Widersprüchen umzugehen. Die Münchnerin Anaïs ist bekannt für ihre sanfte Stimme und dafür, Gefühle in ruhige, schöne Melodien zu packen. Zusammen haben sie mit Art Attack einen perfekten Song für länger werdende Tage geschaffen.

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1: Topic lebt sein bestes DJ-Leben. Gemeinsam mit Superstar Becky G liefert uns Tobias Topic aus der Nähe von Düsseldorf ein Lied, das nach Sommer, Sonne, Strand und Wassermeloneneis klingt. Becky G ist eine amerikanische Sängerin, Tänzerin und Schauspielerin, die schon mit krassen Stars wie Pitbull und Bad Bunny zusammengearbeitet hat. Jetzt durfte auch Tobi mal mit ihr ins Studio und hat abgeliefert. Afro-House-Vibes und Latin-Einflüsse verwandeln bei Sorry Papi jede Hängematte in eine Poolliege und den Apfelbaum in eine Palme.
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0: Topic und Becky G. Sorry Papi.

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1: Sahide macht sich zu ihrem Geburtstag einfach selbst ein Geschenk, und zwar einen neuen Song. Der heißt Sweet 16. Der Track hat einen coolen Dance-Pop-Beat, zu dem die Berlinerin locker rappt und jede Menge Party-Vibes versprüht. In Sweet 16 geht's um Geburtstag feiern, Blitzlichter, die ersten großen Freiheiten und das glitzernde Leben wie ein echtes It-Girl.

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1: Taylor Swift gibt Toy Story 5 ihre Stimme und channelt dafür mal wieder ihre Country-Wurzeln. Damit der Soundtrack auch richtig gut zum Film passt, durfte Taylor natürlich schon vorher reinschauen und hat sich von der Spielfigur Cowgirl Jessie so inspiriert gefühlt, dass der Song noch am selben Abend stand. Das Lied zeigt, dass man echte Verbindungen nie vergisst.
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1: Wenn ihr eine Idee und Bock habt, hört nicht darauf, was andere sagen und macht einfach mal. Das hat uns Malik Harris zu seinem neuen Song mitgegeben. Der Boy aus Bayern hat uns nämlich verraten, dass die Gitarre im Lied Lie to Me einfach nur mit dem Handy aufgezeichnet wurde, nicht mit krasser Studiotechnik. Es hat sich sowohl privat als auch beruflich in letzter Zeit super viel bei ihm verändert. Deswegen möchte Malik mit diesem Lied ein neues Kapitel einläuten, sagt er.
2: Und wenn sich so viele Dinge um einen rum verändern, dann kann es oft sein, dass man sich selbst so ein bisschen verliert dabei. Und genau darum geht es in dem Song, also sich selbst zu verlieren, aber sich selbst auch wiederzufinden. Und man könnte im ersten Moment meinen, es ist ein Gespräch zwischen zwei Leuten, aber ich sag euch jetzt mal ein Geheimnis, nur unter uns. Es ist eigentlich ein Gespräch zwischen mir und einer Version meiner selbst.
3: Hey Freunde, was geht? Hier ist Malik Harris und ihr habt jetzt meine neue Single. 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
1: Gracie Abrams läuft gegen Wände. Gracie ist eine Sängerin aus den USA, die gerade total durchstartet, weil sie super ehrlich über Gefühle singt. Zum Beispiel darüber, wie es ist, wenn man an seine Grenzen kommt und trotzdem weitermacht. Genau darum geht's im neuen Song Hit the Wall. Manchmal fühlt man sich, als ob man vor einer riesigen Wand steht, aber mit Selbstvertrauen und vielleicht ein bisschen Hilfe finden wir immer einen Weg drüber oder drumherum. Und keine Sorge, beim Zuhören gibt's garantiert keine Beulen.
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1: Ja. Drei auf der Schönhauser, ich bin nichts außer.

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1: Manchmal passiert etwas Peinliches oder Chaotisches, zum Beispiel auf dem Schulhof, und man wünscht sich einfach nur jemanden, der zu einem hält. Genau darum geht es im neuen Song At The Party von Levent Geiger. Um Freundschaft und Zusammenhalt, egal was schief geht. Levent kennt ihr vielleicht noch von Kika Dein Song? Heute macht der Münchner Musik für die ganze Welt. In seinem Lied zeigt er, auch wenn jemand einen Fehler macht, kann man trotzdem füreinander da sein.

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1: Bei Isabella Rosa war anscheinend der Farbkasten leer. Wenn sich etwas nach Pastellfarben anfühlt, dann ist es der Anfang von ihrem Lied Hallucination. Passend dazu kommen auch Coverbild und Video verwaschen, aber auch verspielt um die Ecke. Isabel ist eine der spannendsten jungen Stimmen im Alternative Pop im Moment, ist gerade Anfang 20 und kommt aus Maryland in den USA. Mit dem Lied kündigt sie noch ein paar weitere neue Songs an, die sie dann bestimmt auch als Vorband von Madison Beer auf Tour durch Europa spielt. Aber keine Sorge, die Gefühle sind hier nicht verdünnt.

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2: Robin Schulz feiert die besseren Zeiten. Zusammen mit der griechisch-amerikanischen Sängerin Barbs hat sich Robin an einen Song über Höhen und Tiefen im Leben gemacht. Es gibt halt immer mal Zeiten, die sind stressig oder man hat Streit, aber umso schöner sind die Zeiten, in denen eigentlich nur noch ein Wassereis in unseren Händen fehlt und dann wäre die Welt perfekt. Und genau die feiern wir mit Better Times und fetten Beats, zu denen wir gemeinsam tanzen können.
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1: Das Leben immer so leben, als hätte es kein Ende. Das nimmt sich Shaboozy vor. Seine Musik katapultiert uns immer direkt in einen imaginären Saloon und gibt uns das Gefühl, länger wach zu sein, als unsere Eltern uns erlauben. Das ist auch in Born to Die nicht anders. Shaboozy ist ein Musiker aus den USA und bekannt dafür, Hip-Hop, Pop und Country zu mixen und daraus richtig tanzbare, gute Laune-Songs zu machen. Deswegen haben wir auch diesmal alle unsere Tanzkörper. Cowboy-Stiefel an.

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1: Sie kam, sie sang und sie siegte. Beim Eurovision Song Contest in Wien hat uns Dara aus Bulgarien komplett verzaubert und am Ende völlig verdient haushoch gewonnen. Der Vibe von Darina Jotova erinnert ein bisschen an Nina Chuba. Obwohl sie in ihrer Heimat schon ein richtiger Superstar ist, war sie total überwältigt und unglaublich dankbar für die vielen Stimmen. Einfach super sympathisch. Ihr Song Bangaranga bedeutet so viel wie ein wildes, lautes Durcheinander und steht dafür, mutig seinen eigenen Weg zu gehen, auch wenn andere etwas anderes erwarten.

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1: Song des Sommers. Auf Dauerschleife. Ich rieche den nächsten Grammy. Das sind nur ein paar der aufgeregten Kommentare zur Kollaboration des Jahres auf Instagram. Tyler und Sarah Larsson. She Did It Again heißt ihr gemeinsamer Song und vereint Tylers sommerliche Beats und Sarahs Selbstvertrauen. Und eins kann ich euch sagen, Südafrika und Schweden haben noch nie so gut zusammen gevibed.
2: Hi, this is Sarah Larsson.
3: Hi, I'm Tyler.

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1: Aus einer neuen Freundschaft ist auch neue Musik entstanden bei Gentleman und Michael Patrick Kelly. Die zwei haben sich bei Sing Mein Song kennengelernt und sind richtig gute Freunde geworden. Ihren Song Wildfire haben sie zusammen im Studio auf Mallorca geschrieben. Gentleman hat erzählt, dass er nach einer kreativen Pause endlich wieder neue Ideen hatte. Und der Song ist jetzt auf seinem neuen Album Gratitude mit dabei.

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1: Lea zeigt mit Chemie eine neue, frechere Seite von sich, aber es geht trotzdem voll ums Gefühl. Im Song geht es um eine Person, die man einfach nicht vergessen kann, auch wenn man weiß, dass es schwierig wird. Man schreibt Nachrichten, die man vielleicht lieber nicht schicken sollte und erlebt Momente, die einen total durcheinander bringen. Der Sound ist cooler Pop, locker und richtig nah dran am echten Leben.

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1: Jetzt kommt Musik aus Australien mit einer starken Botschaft. G-Flip erzählt in Bad on Fire eine ganz persönliche Geschichte aus der eigenen Vergangenheit. Es geht um die Schulzeit, in der es oft nicht leicht war, einfach so zu sein, wie man wirklich ist. Im Song geht es um Angst, aber auch darum, den Mut zu finden, zu sich selbst zu stehen. Bad on Fire steht dafür, alles rauszulassen und sich nicht mehr zu verstecken.

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1: Gestört aber geil und Katha Rosa kleben ein Pflaster drauf. In ihrem gemeinsamen Song Pflaster geht es um Dinge aus der Kindheit, die lange niemand gesehen oder verstanden hat. Er zeigt, dass es okay ist zu merken, manche Dinge waren nicht in Ordnung. Gleichzeitig macht das Lied Mut, weil es zeigt, dass man sich selbst oder anderen heute Trost und Unterstützung schenken kann. Das Pflaster steht dabei für kleine, liebevolle Gesten, die helfen können, wenn etwas wehgetan hat. Katha Rosa ist eine Popkünstlerin aus Krefeld, die mit ihrer Musik wichtige Themen anspricht, sich für Kinder einsetzt und dafür sogar im Deutschen Bundestag erwähnt wurde.
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1: Entschuldigung, aber findet ihr nicht auch, dass Sias Gesang auf ihrem neuen Song ein bisschen wie Walisch klingt? Das ist natürlich kein Problem, denn wovon Awake Tonight handelt, kann ich euch ja sagen. Es geht darum, wach zu bleiben, weil ein Moment so schön ist und man nicht ins Bett will. Und eigentlich ist es auch fast egal, wovon Sia da singt, denn David Guetta und Afrojack haben so einen Tanzbanger daraus gebastelt, da bleibt uns eh keine Luft zum Mitsingen.
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1: Dieser Song hat Tame Impala nun wirklich weltweit bekannt gemacht. Hinter dem Namen steckt Kevin Parker aus Australien, ein echtes Musiktalent. Im Studio spielt er fast alle Instrumente ganz allein ein. Für diesen besonderen Remix von Dracula hat er mit Jennie von Blackpink zusammengearbeitet. Der Song klingt geheimnisvoll und ein bisschen düster. Er erzählt von jemandem, der das Sonnenlicht meidet und sich ganz doll nach Liebe sehnt.